Meine Damen und Herren, wir präsentieren Ihnen unsere Erkennungsmelodie des Jahres 72. 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